Hallo und herzlich willkommen zur 48. Ausgabe von TEDs Tanztee. In der folgenden Stunde möchte ich wieder an die Zeiten erinnern, in der die Tanzschulen ihren Schülern einen nachmittäglichen Tanztee anboten und Schlager- und Popmusik der 50er, 60er und frühen 70er Jahre spielen. Die erste halbe Stunde ist dem Tanz gewidmet, nach einem Mittelstück folgen dann ruhige Titel, zu denen man eine Tasse Tee trinken kann. 7 einsame Tage hatten sie hoffentlich nicht, aber das ist der Name des ersten Titels, den wir heute spielen. Iloshida erreichte damit 1955 Platz 2 der Boxencharts.

Das war Peter Alexander mit seiner Version von Heartaches by the Number, Ich zähle täglich meine Sorgen. Der nächste Titel wurde exklusiv geschrieben für die deutschen Schlagerfestspiele. Dort sang Dorte Kollo, Wärst du doch in Düsseldorf geblieben.

0: Schluss.
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0: Doch, für heute ist wirklich Schluss.
2: Aber noch nicht mit Teds Tanztee. Das war Musik zu einer Fernsehserie. 1974 spielte Erik Frenzen der rosa-rote Panther. Und wir kommen noch einmal zurück zu den deutschen Schlagerfestspielen. 1966 gewann Wenke Möhre mit dem Titel »Beiß nicht gleich in jeden Apfel«.

Das waren Tommy James und The Shondells mit ihrem Hit von 1966 Hanky Panky. 6 Jahre zuvor erreichte Buzz Clifford die Nummer 6 in den amerikanischen Charts mit Baby Sittin' Boogie.

Das waren natürlich die Beatles mit ihrem Hit aus dem Film Hi, Hi, Hilfe, Help. Und es folgt ihre amerikanische Konkurrenz. 1966 erreichte sie Platz 1 in den amerikanischen Charts mit I'm a Believer, hier sind die Monkees.

Das war der Nachzieher dieser Ausgabe, die Red Stars auf dem Starlet-Label mit ihrem Titel You You Hand. Die Originalversion stammt natürlich von Sam the Sham and the Pharaohs. Und es folgt die Nummer 1 dieser Ausgabe. 1952 erreichte die Nummer 1 der deutschen Charts das Orchester Billy May mit seinem Fat Man Boogie.

Das war der Franzose Sacha Distel mit seinem Hit von 1966 Unverstanden. Und der nächste Titel stammt aus der deutschen Vorausscheidung zum Eurovision Song Contest. Geschrieben von Reinhard May sangen Inga und Wolf den Titel Gute Nacht, Freunde. Musik.

Das war Silvia mit dem Titel »Mein kleines Herz geht auf die Reise«, eine Aufnahme von 1973. Und wir gehen noch einmal zurück nach 1954. Maria Muckel sang damals »Glaube mir«.

Das war der große Frank Sinatra. 1967 erreichte er die 30 der amerikanischen Charts mit The World We Knew. Und der nächste Titel erreichte sogar die 1 dort. 1969 die Gruppe Stee mit Na Na Hey Hey Kiss Him Goodbye.

Das waren die Chiffons. 1965 erreichten sie Platz 49 der amerikanischen Charts mit Nobody Knows What's Going On. Und im selben Jahr besang Bobby Vinton Long Lonely Nights.

Das war Ray Peterson. 1959 erreichte er Platz 25 der amerikanischen Charts mit The Wonder of You. Und es folgte ein Titel, den Marty Robbins singt und den er auch geschrieben hat. Er stammt aus dem Jahre 1962, Devil Woman.

0: Und damit hallo und herzlich willkommen zu eurem Top 20 Countdown mit Ted und Felix. Letzterer bin ich und Ted kommt gleich. In den nächsten zwei Stunden werfen wir wieder einen Blick auf die Verkaufscharts verschiedener deutscher Internetportale, hören Neuzugänge in der ersten und die Top 20 in der zweiten Stunde und außerdem hören wir wie immer auch aktuelle Hits aus den Charts aus England und aus Amerika. Und wer ist heute so alles dabei? Das verrät uns Ted.
1: Hallo, heute hören wir unter anderem neue Titel von Jennifer Lopez, Mo Terrace und Fury in the Slaughterhouse, aktuelle Hits von Miss Mo und Kaigo und natürlich unsere Nummer 1.
0: Tja, aber bevor es so richtig losgeht, noch rasch ein Blick zurück auf die drei bestplatzierten Titel der deutschen Download-Charts aus der vergangenen Woche.
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0: Und da ist dieser Hit hier gefallen von der 2 auf die Nummer 3, The Second Voice und Let Me Be.
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0: Und da ist dieser Hit hier kräftig gestiegen, und zwar von der 46 auf die Nummer 2, Ügel, Imael Angel und Alternati und Moving to the Sun.
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0: Und das hier war sie, die neue Nummer 1 in den deutschen Download-Charts, vor genau einer Woche gestiegen von der 13 auf die Nummer 1. Das ist Benny Rivers und der Hit Step by Step in Time.
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0: Bereits 2016 hatte er seinen ersten Hit in den deutschen Charts mit dem Karnevalssong »Liebe deine Stadt« gemeinsam mit Lukas Podolski und Cat Ballou. Seinen neuen Titel bezeichnet er als seinen ganz persönlichen Sommersong. Mutteres, viel Leichtsinn. Worauf warten wir noch?
1: Fisher und Tones and I sind neu in den Singlecharts in England auf der Nummer 100 mit dem Hit »Favor«.
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Der Titel erschien bereits im Jahre 2024. Und diese Woche ein Neuzugang in den Singlecharts in England auf der Nummer 99. Das waren die Beaches und der Hit heißt Edge of the Earth. Dies hier eine Dame aus Los Angeles in Amerika. Diese Woche ein Neuzugang auf der 91 in den Singlecharts in England. Die Dame ist Audrey Hobart und ihr Hit heißt Sue.

0: Mehr neue Musik aus den deutschen Downloadcharts, eingestiegen auf der Nummer 50, das waren Dubs und Nelly Furtado und der Hit Torture of the Heart.
1: Torture of the Heart ist die zweite Single-Veröffentlichung des kanadischen Duos Dubs in diesem Jahr. Es ist ihre erste Zusammenarbeit mit Nelly Furtado. Für Nelly ist es bereits die vierte Single in diesem Jahr. Geschrieben haben den Titel alle drei gemeinsam. Dubs und Nelly Furtado, Torture of the Heart.
0: Und dies ist ein weiterer Neuzugang diese Woche aus der Single-Parade aus Großbritannien. Dies hier ist eine Dame, die stammt aus Kirkwood in Missouri in den USA. Und dies hier ist ihr erster Hit in England. Sie nennt sich Slater. Diese Woche eingestiegen auf der Nummer 89 mit ihrem ersten Hit und er trägt den Titel Dance.

0: Ein neuer Hit auf der Nummer 36 diese Woche in den deutschen Downloadcharts. Das waren Luna Azul und der Hit Butterflies.
1: Luna Azul ist ein Duo aus Spanien. Es besteht aus Dolores Alvarez und Leonardo Dantes. Dolores ist 56 Jahre alt und ein spanischer TV-Star und Model. Leonardo ist 78 Jahre alt und Sänger und Komponist. Nun kommen sie auch zu uns. Luna Azul, Butterflies.
0: Und dies Jahr ein Re-Entry in den Single-Charts in England, und zwar auf der Nummer 81. Hier ist Cameron Whitcomb mit dem Hit Kingdom of Fear.

Ein Re-Entry diese Woche in der Single-Parade in England, und zwar eingestiegen auf der Nummer 76. Das war The Kid LAROI und der Hit Girls. Das nächste Werk steigt von der 28 auf die 25 in England. Hier ist Della Lefty und Boston.

0: Sie sind neu auf der 33 diese Woche in den deutschen Download-Charts. Das waren Jennifer Lopez, David Guetta und Gabito Ballesteros unter Titel Salva Me Hoy.
1: Salva Me Hoy ist die spanische Version des Titels Save Me Tonight, der ersten Single-Veröffentlichung von Jennifer Lopez in diesem Jahr. Es ist ihre erste Zusammenarbeit mit David Guetta. Geschrieben haben sie den Song gemeinsam, zusammen mit Ryan Tedder von One Republic. Jennifer Lopez und David Guetta featuring Gabito Ballesteros, Salva Me Hoy.
0: Tja, und dies hier ist der Top-Einsteiger der Woche in den Single-Charts in England und auch die neue Nummer 1. Eingestiegen auf der Nummer 1, hier ist Ariana Grande und Hate That I Made You.

0: Das war der neueste Hit von Fury in the Slaughterhouse. Diese Woche eingestiegen auf der 32 in den deutschen Downloadcharts. Und der Hit heißt Fix This Crack.
1: Fix This Crack ist die vierte Single-Veröffentlichung der Hannoveraner Band Fury in the Slaughterhouse in diesem Jahr. Es ist eine Auskopplung aus ihrem angekündigten 15. Studioalbum Changes. Sänger Kai Wingenfelder sagt, Fix This Crack ist ein Song darüber, dass Geld keine Löcher in Herzen heilt, die die Liebe hinterlassen hat. Fury in the Slaughterhouse, Fix This Crack.

Ein großer Aufsteiger aus den Singlecharts aus Amerika, gestiegen von der 45 auf die 29, das war Malcolm Todd und Earrings. Tja, und dies hier eingestiegen in den USA auf der Nummer 5. Diese Woche hier ist Olivia Rodrigo und hier ist der Hit The Cure.

0: Eingestiegen auf der 28 diese Woche in den deutschen Download-Charts waren Bibi Rexha und David Guetta und der Hit Sad Girls.
1: Sad Girls ist die zweite Single-Auskopplung aus dem angekündigten vierten Studioalbum Dirty Blonde von Bibi Rexha. Über den neuen Titel sagt sie: Sad Girls ist für alle, die schon einmal mit gebrochenem Herzen auf einer Tanzfläche standen und sich trotzdem nicht unterkriegen ließen. Bibi Rexha und David Guetta, Sad Girls.
0: Und bevor wir jetzt gleich zu den 20 größten Download-Hits der Woche kommen, noch rasch ein Aufsteiger aus Amerika. Gestiegen hat er 14 auf die 3, Ella Langley und Be Heard.

Wir haben diese Woche zwei Neuzugänge unter den ersten 20 in den deutschen Download-Charts. Der erste auf der 20 gestiegen von der 46. Das waren Kygo, Carlito und Griffin und Save My Love. Und hier ist die 19 gefallen von der 11. Hier ist Sal Da Vinci und Per Sempre.

Eine Woche auf der Nummer 1 in den deutschen Downloadcharts, jetzt von der 19 auf die 18 wieder gestiegen. Das waren BTS und der Hit, der da heißt Swim. Ja, und die Sia letzte Woche auf der Nummer 6, jetzt gestürzt auf die Nummer 17. Rubber Ducks Revolt und Dancing.

Wieder auf der 16 diese Woche in den deutschen Download-Charts. Taylor Swift und Opalite wird gerade die 15, doch nach wie vor Olivia Rodrigo und Drop Dead. Auf der 14 von der 13 gefallen Ray und Where is My Husband. Auf der Nummer 12 von der 14 gestiegen Taylor Swift und The Fate of Ophelia. Wir hören gleich die Nummer 11 von der 17 gestiegen DJ Illem und Diggity Diggity. Und hier ist die Nummer 13 von der 4 gefallen Stick Figure und Angels Above Me.

Gestiegen von der 26 auf die 10 diese Woche in den deutschen Downloadcharts Mismo und Hello, The Sun Is Up, Where Are You? Und auf der 9 von der 10 gestiegen Alex Warren und Fever Dream.

Gestiegen von der 12 auf die 8 diese Woche in den deutschen Download Charts. Justin Bieber und Nicki Minaj und Beauty and the Beat. Und dies hier steigt von der 9 auf die Nummer 7. Hier ist Harry Styles und American Girls.

Der Titel befand sich für 2 Wochen auf Nummer 1 in den deutschen Downloadcharts und jetzt von der 3 auf die Nummer 4 gefallen. Das war The Second Voice und der Titel Let Me Be. Und wir haben eine neue Nummer 1. Denn die alte Nummer 1 ist die neue Nummer 3. Nach einer Woche auf der 1 gefallen, von der 1 auf die Nummer 3. Die erste KI-Nummer 1. Das ist Benny Rivers. Und das ist der Hit, der da heißt Step by Step in Time.

0: Let's go! Eingestiegen auf der 87 in den Singlecharts in England und bei uns gestiegen von der 7 auf die Nummer 2. Das waren Shakira und der Burna Boy und Die Die. Und unsere neue Nummer 1?
1: Unsere neue Nummer 1 ist die 10. neue Nummer 1 bei uns in diesem Jahr. Es ist der erste Hit und die erste Nummer 1 für das Trio Ügel, Imael Angel und Ultranate. Hier sind sie mit Movin' to the Sun.
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0: Und das war sie, die neue Nummer 1 in den deutschen Download-Charts, gestiegen von der Nummer 2. Das waren Ugel, E-Mail, Angel und Alternati und der Hit Moving to the Sun. Tja, und das war's dann für diesmal. Und bis zum nächsten Mal sagen wir Tschüss.
1: Und Tschüss.
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Hallo und herzlich willkommen zur 42. Ausgabe der Star Tracks mit Jörg Wese. Das Programm der heutigen Show wurde durch den ersten Song schon gesetzt. Das war nämlich der Schauspieler Dean Stockwell mit dem Alphabet-Rap aus der Fernsehserie Quantum Leap zurück in die Vergangenheit. In der heutigen Show werde ich den Titel Star Tracks noch ein bisschen wörtlicher nehmen als sonst, denn es singen die Stars persönlich. Ich habe ja immer mal wieder singende Schauspieler dabei, also auch außerhalb ihrer Filmkarriere, wo sie manchmal in Musicals dazu gezwungen werden. Da gibt es ja tatsächlich welche, die ganze Alben mit Musik herausbringen. Die sollen heute mal im Mittelpunkt stehen. Einer der Pioniere war William Shatner von Star Trek, der berühmte Captain Kirk, der allerdings, ja, wie soll man sagen, eigentlich nicht wirklich singt, aber eben auch nicht rappt wie Dean Stockwell gerade, sondern seinen ganz eigenen Stil für Coverversionen entwickelt hat. Als nächstes kommt allerdings mein Lieblings-Captain Scott Bakula, der ebenfalls aus Zurück in die Vergangenheit bekannt ist, aber eben auch die allererste Enterprise durchs Weltall führen durfte. Wie üblich schalte ich meine Moderation jetzt auch wieder mal auf Englisch um fürs internationale Publikum. Ich freue mich auf die nächsten 2 Stunden mit echten Star Treks und ich hoffe, euch geht's genauso. Viel Spaß! 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Looking forward to this, hopefully as much as you are.

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0: Hallo und herzlich willkommen zur 42. Ausgabe der Star Treks mit Jörg Wese. Das Programm der heutigen Show wurde durch den ersten Song schon gesetzt. Das war nämlich der Schauspieler Dean Stockwell mit dem Alphabet-Rap aus der Fernsehserie Quantum Leap zurück in die Vergangenheit. In der heutigen Show werde ich den Titel...
1: ...2003, das war das Jahr, als Gerhard Schröder Bundeskanzler war und Johannes Rau Bundespräsident. George W. Bush amerikanischer Präsident und der FC Bayern München... war mal wieder deutscher Fußballmeister. Zum dritten Mal hintereinander gewann Michael Schumacher im Ferrari die Formel 1 Weltmeisterschaft und die Türkei gewann den Eurovision Song Contest. Das alte Europa war 2003 das Wort des Jahres und Tätervolk das Unwort des Jahres. Außerdem war 2003 das Jahr, als die Seuche begann auf RTL. Deutschland sucht den Superstar. Außerdem gab es 2003 wirklich tolle Hits. Zum Beispiel kam zum allerersten Mal eine gewisse Sarah Connor in den Charts vor. Overground wünschten sich, dass ein Engel geschickt wird. Und Buddy rief ab in den Süden. Aber all diese Hits haben uns nicht zu interessieren. Nein, es gibt nämlich noch 15 weitere größere Hits und die spielen wir euch alle in der nächsten Stunde Hit Countdown. Und beginnen tun wir mit Platz Nummer 15 und einer Band, die sich Ende 1984 gegründet hatte, sich dann 1987 wieder trennte, 1998 wieder auf die Bildfläche erschien und 2003 sich mal wieder trennte. Zuvor hatten sie allerdings noch einen großen Hit, der es bis auf Platz 2 in den deutschen Singlecharts schaffte. Und natürlich spreche ich von Modern Talking. TV Makes the Superstar war ihr letzter großer Hit, obwohl 2014 hätte es fast wieder eine Reunion gegeben. Allerdings hat Dieter Bohlen gesagt, auch für die gebotenen 20 Millionen Euro gehe ich nicht mehr mit Thomas auf die Bühne. Weise Entscheidung, denn so bleiben sie halt die Heroes des deutschen Disco-Fox, ja, mit ein bisschen englischen Zügen. Modern Talking, TV Makes the Superstar, die 15. erfolgreichste Single des Jahres 2003. Und dann gibt's noch weitere 14 große Hits und ich darf sie euch präsentieren. Euer Michael Klein.
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0: Unverkennbar, der Mann, der Bekanntschaft mit einem Gurkenlaster hatte. Das war im Jahre 2003 Daniel Kübelbock, das Enfant terrible der ersten Staffel von Deutschland sucht den Superstar. Ja, ja, und die Dieter Bohlen Spiele gingen weiter im Jahre 2003. Das war die 14. erfolgreichste Single im Jahre 2003. Durchbrochen werden die Bohlen Festspiele jetzt von Shania Twain, die absolute Queen, ja, eine ganz besondere Queen, nämlich die der Country Music in Amerika. Ka-ching, so ihr großer Hit im Jahre 2003.
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0: Musik aus Belgien, ja, und nicht aus Frankreich, wie viele denken. Nein, sie kommt aus Belgien, das war Kate Ryan und Desenchanté, aber mit der Dance-Musik, da war sie mega erfolgreich, auch wenn sie das am Anfang gar nicht machen wollte. Aber ihr erstes Projekt wurde ein Flop und dann hat man ihr, ja, so aus Mitleid mehr oder weniger diesen Song gegeben und der wurde ein Riesenhit. Und seitdem ist sie halt im Dance zu Hause, Kate Ryan und Desenchanté. Wenn man so in die Charts des Jahres 2003 schaut, dann fällt einem auf, dass es wirklich ganz, ganz viel unterschiedliche Musik gab. Wir hatten Dance, wir hatten Country, ja, und jetzt kommt mal zur Abwechslung richtig handfeste Rockmusik mit The Rasmus in the Shadows.
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0: Alternative Rock aus Finnland. Das waren The Rasmus und In the Shadows. Und jetzt gehen wir weiter mit den Bohlen-Festspielen. Ja, ja. 2003, das war einfach sein Jahr. Wie gesagt, 2003, da begann das Virus. Deutschland sucht den Superstar. Da gab es die erste Staffel und wer gewann sie? Natürlich Alexander Klavs. Man kann sagen über ihn, was man will oder überhaupt über Deutschland sucht den Superstar. Wie viele sind da schon wieder in der Versenkung verschwunden, die da gewonnen haben? Aber er ist immer noch da. Als Musical-Darsteller, Schlagersänger neuerdings. Einfach einer, der immer noch da ist. Alexander Klavs, Free Like the Wind, war seine zweite Nummer 1, eben aus der Feder von Dieter Bohlen. In einem RTL-Film wurde dieser Song rauf und runter gespielt. Lange Rede, kurzer Sinn, hier ist Alexander Klavs und Free Like the Wind.
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0: Der Siegersong der ersten Staffel von Deutschland sucht den Superstar. Erneut Alexander Klavs und Take Me Tonight. Ja, er sang diesen Song und es war sein Erfolgssong, seine erste Nummer 1. Aber der Mann, der jetzt kommt, der hatte viele Nummer 1, besonders in Amerika. Da zählt er zu den erfolgreichsten Künstlern aller Zeiten. Im Genre Rap sowieso, denn er ist der weiße Rapper. 2003 hatte er den großen Hit Lose Yourself. Und der kommt jetzt, jawohl, warum? Klar, weil er die 8 erfolgreichste Single des Jahres 2003 hat.
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Eminem und Lose Yourself. Das war sie, die 8 erfolgreichste Single des Jahres 2003. Die nächste Interpretin hat sogar direkt was mit Eminem zu tun. Sie hatte nämlich mal einen Song, der hieß Thank You. Und der Refrain dieses Songs, den hat damals mal Eminem benutzt für einen Song, der dann auch mega erfolgreich war. Natürlich spreche ich von Dido. Aber jetzt kommt ein anderer Song, der 2003 ein großer Hit war. White Flag.

0: Sie hisste die weiße Fahne. Das war Dido und die siebent erfolgreichste Single des Jahres 2003. Hin zur sechst erfolgreichsten und zu einer dänischen Hip-Hop-Band. Genau. Sie coverten einen Song von Chap Khaled, nämlich Aisha, und erreichten damit europaweit die Chartspitzen. Natürlich spreche ich von Outlandish. Hier ist Aisha.
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0: Lumi D und Busta Rhymes waren das Never Leave You. Auch sie hatten 2003 einen riesengroßen Hit. Noch viel größer war der Hit der nächsten Hauptakteure. Stefanie Brackmer-Braukmeier, Andrea Josten, Judith Lefeber, Nektarius Bamiazis, Daniel Lopez, Nicole Süßmilch, Grazia Bauer, Vanessa Struhler, Daniel Kübelböck, Juliette Schoppmann und Alexander Klavs. Natürlich, das waren die Kandidaten von Deutschland sucht den Superstar, die erste Staffel 2003. Und noch bevor der Sieger gekürt wurde, wurden alle ins Studio von Dieter Bohlen eingeladen und er kreierte mit ihnen zusammen einen Riesenhit. We Have a Dream, natürlich eine Nummer 1 in Deutschland, im Endeffekt die vierterfolgreichste Single des Jahres 2003.
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Die Kandidaten der ersten Staffel von Deutschland sucht den Superstar und We Have a Dream, die vierterfolgreichste Single. Jetzt kommen wir zu den drei angesagtesten Tracks des Jahres 2003 und bleiben bei Deutschland sucht den Superstar. Irgendwie, ja. Denn die gute Juliette Schoppmann, die ja nur Zweite wurde, bekam von Dieter Bohlen auch das Angebot, einen Song von ihm zu singen. Sie lehnte ab. Nee, das wäre nicht ihre Musik. Tja, so hat es dann eine andere Dame gewonnen und die hatte einen Mega-Hit, eine Nummer 1 in Deutschland. Yvonne Katterfeld für

0: Skandalmusik aus Russland, Tattoo und All the Things She Said, die zweiterfolgreichste Single des Jahres 2003. Kommen wir hin zur erfolgreichsten Single, ja, und die darf ich euch ganz schnell noch verraten, bevor ich mich dann von euch verabschieden darf. Es gab einen Kinofilm, nämlich Asterix, ja, und eine wunderbare Ballade in diesem Kinofilm. Ja, und die wurde eben zum Hit des Jahres, gesungen von RZA featuring Xavier Naidoo. Ich kenne nichts, das so schön ist wie du. Bin mir sicher, auf viele Hochzeiten wird dieser Song auch heute noch gespielt. Tja. So, das war er dann, der Hit-Countdown für heute. Nächstes Mal dreht sich alles um das Jahr 2004. Und dann bin ich wieder für euch zurück. Euer Michael Klein sagt für heute Tschüssikowski.
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0: 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Hier ist die 2010 Radio Show. Ich bin's, Gregor. Mich gibt's auch noch oben drauf. Und ich wünsche euch einen schönen Samstagnachmittag.
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Glasperlenspiel mit Geiles Leben hier bei der 2010 Radio Show aus dem Jahr 2015. Und auch wenn das Wetter zumindest dieses Wochenende so naja ist, hier bei uns in der Region auf jeden Fall, viel Regen und so weiter, nicht ganz so warm, hoffen wir mal, dass es bald wieder besser wird, habe ich jetzt natürlich richtig viel coole Mucke aus dem Radio für euch, damit das Ganze ein bisschen besser wird. Und unser nächster Song ist sehr aktuell, kommt wie gesagt aus dem Jahr 2026, Avlan Rockstone mit Vertigo hier bei der 2010 Radio Show.

0: Petit Biscuit mit Waterfall aus dem Jahr 2017 hier bei der Trendy 10 Radio Show.
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0: Und der kommt in dieser Stunde aus dem Jahr 2007. Die Sportfreunde Stiller mit Alles Roger. Richtig geiler Klassiker jetzt hier.

Girly hier bei der 2010 Radio Show. Gleich habe ich einen Track für euch, den man vielleicht gar nicht mehr so auf dem Schirm hat, aus dem Jahr 2019 von Miley Cyrus. Vorher gibt's aber noch Topic und Nico Santos mit Home aus dem Jahr 2016. Hier bei der 2010 Radio Show. Schönen Samstag.

0: Club mit Wie ich aus dem Jahr 2014 hier bei der 2010 Radio Show an eurem Samstagnachmittag. Gleich habe ich noch für euch Alan Walker mit Dark Side aus dem Jahr 2018. Vorher legen wir aber mal noch eine Schippe drauf und zwar gehen wir in das Jahr 2023 zu Alle Farben, der da seinen Musikstil so ein bisschen geändert hat und zwar so ein bisschen mehr auf die Fresse. Intersection.
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1: 17 Uhr am Samstagnachmittag. Hier ist die 2010 Radio Show mit mehr Musik der letzten Jahre und den Hits von heute. Wir starten gemeinsam rein in die nächste halbe Stunde mit am Start Carly Rae Jepsen mit Call Me Maybe aus dem Jahr 2012. Außerdem mit am Start Black Saturday von Mando Diao aus dem Jahr 2014. Und den Anfang macht jetzt ein Track aus dem Jahr 2009. La Roux mit In For The Kill, nicer Track. Hier ist die 2010 Radio Show. Ich bin's, Gregor. Mich gibt's auch noch oben drauf. Und ich wünsche euch einen schönen Samstagnachmittag.
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Immer wieder geil, wenn dieser Song läuft aus dem Jahr 2014. Mando Diao mit Black Saturday. Einer meiner Lieblingssongs, weil er irgendwie sowas Besonderes hat von der Melodie, von der Art und halt so ein bisschen rockig. Jetzt habe ich einen Track aus dem Jahr 2021 für euch. Blady und Charlie XCX mit Drama.

0: mit Denk an dich aus dem Jahr 2018 hier bei der 2010 Radio Show.
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0: Und er kommt in dieser Stunde aus dem Jahr 2005. Kanye West und Jamie Foxx mit Gold Digger. Nicer Track jetzt hier bei der 2010 Radio Show.
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0: Hier ist die 2010 Radio Show und wir starten rein in die nächste halbe Stunde. Gleich die aktuelle von Snoop Dogg, vorher noch gestört, aber geil mit Unter meiner Haut.
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Club Vision mit Starlight hier bei der 2010 Radio Show aus dem Jahr 2022. Und bevor ich gleich noch für euch Culture Candela mit Wann Dann aus dem Jahr 2016 habe, gibt es auch noch Halsey mit Graveyard aus dem Jahr 2019. Und vorher ein Song, der ist schneller wieder vorbei, als er eigentlich angefangen hat, aus dem Jahr 2011. 1:33 geht der Song, ist aber dafür doch ein bisschen rockig und sehr kompakt. The Vaccines mit Norgard jetzt hier bei der 2010 Radio Show. Viel Spaß!

Falscher Candela mit Wandan hier bei der 2010 Radio Show. Und gleich habe ich noch einen meiner absoluten Lieblingstracks für euch aus dem Jahr 2015. Years and Years mit King. Außerdem mit am Start Unlike Pluto. Vorher aber noch Salute und Disclosure.

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1: 18 Uhr am Samstagabend, hier ist die Trendy 10 Radio Show mit mehr Musik der letzten Jahre und den Hits von heute und wir starten gemeinsam rein in die nächste halbe Stunde mit am Start Schaus und Love Tonight aus dem Jahr 2017. Toby Romero ist am Start mit What It Feels Like aus dem Jahr 2023 und jetzt habe ich einen ganz aktuellen Track für euch aus dem Jahr 2026. Illenium und Ellie Goulding mit Don't Want Your Love. Ich bin's, Gregor, mich gibt's auch noch oben drauf und ich wünsche euch einen schönen Samstagabend.
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Tayo Cruz mit Haya aus dem Jahr 2011 hier bei der Trendy 10 Radio Show. Und es ist ja immer komisch, wenn irgendwelche YouTuber Songs rausbringen, aber der hier klingt schon doch ein ganzes Stückchen professioneller. Aus dem Jahr 2026, Knossi zusammen mit seiner Gemahlin, DeLorean.

0: Was ein Track, Schaus mit Love Tonight hier bei der 2010 Radio Show.
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0: Und er kommt in dieser Stunde aus dem Jahr 2003 von den Black Eyed Peas. Where is the love? Viel Spaß.

0: Hier ist die 2010 Radio Show und wir starten rein in die nächste halbe Stunde. Gleich die neue von Klaas Analog Heart, vor aber noch Milo.
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1: Take a Bit hier bei der 2010 Radio Show. Und unser nächster Track, muss man ja sagen, man muss von Adele halten, was man möchte. Manchmal ist es schon ganz schön nervig, wenn sie einen Song rausbringt. Aber dieser hier hat so einen besonderen Groove. Aus dem Jahr 2015, Send My Love to a New Lover.

Jesse J hier bei der 2010 Radio Show an eurem Samstagabend. Schön, dass ihr mit am Start seid. Ein bisschen Musik habe ich diese Stunde noch für euch. Unter anderem mit am Start The Fat Red mit Mayday aus dem Jahr 2018. Calvin Harris mit Thinking About You aus dem Jahr 2012 hören wir gleich auch noch. Vorher aber noch eine, naja, relativ aktuelle Nummer von Pitbull. Der hat ja nun auch zwischendurch lange Pause gemacht aus dem Jahr 2021. I Feel Good hier bei der 2010 Radio Show.

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1: 19 Uhr am Samstagabend, hier ist die 2010 Radio Show mit mehr Musik der letzten Jahre und den Hits von heute. Und wir starten rein in die nächste halbe Stunde mit am Start ein geiler Track von MC Fitti aus dem Jahr 2021. Passt gut zur WM dieses Jahr, Ball. Außerdem mit am Start Para for Curva mit Hold On aus dem Jahr 2024. Und den Anfang macht jetzt ein Track, der macht auf jeden Fall gute Laune. Flowrider mit How I Feel aus dem Jahr 2013. Ich bin's Gregor, mich gibt's auch noch oben drauf. Und ich wünsche euch einen schönen Samstagnachmittag.
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2005. Auf den freue ich mich eigentlich schon die ganze Sendung. Coldplay mit Speed of Sound. Sehr schöner Song, dein 2010 Classics der Stunde. Jetzt hier bei der 2010 Radio Show. Schönen Samstagabend wünsche ich euch. Hallo.

Podcast von Sia hier bei der 2010 Radio Show an eurem Samstagabend. Ein bisschen Musik habe ich noch für euch in dieser halben Stunde. Bis Till ist am Start. Kelly Rowland und David Guetta sind am Start aus dem Jahr 2011, Commander. Vorher aber noch Neptunica mit I Got a Feeling aus dem Jahr 2026.

0: Hier ist die 2010 Radio Show. Wir starten rein in die nächste halbe Stunde. Gleich mit der aktuellen von Alcuna Pop. Vorher aber noch Clades und Do Right.
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hier bei der 2010 Radio Show an eurem Samstagabend. Und wir machen weiter mit einem Track aus dem Jahr 2012. Pink mit Try, sehr entspannter Song. Wobei, wenn sie richtig loslegt, dann vielleicht auch nicht mehr ganz so. Außerdem gleich noch Deichkind und Oliver Heldens. Hier ist die 2010 Radio Show an eurem Samstagabend. Viel

Dieser Song bringt es leider immer wieder genau auf den Punkt. Deichkind mit Die Welt ist fertig aus dem Jahr 2015, also auch schon ein Stück älter. Das war's für uns, von uns, für diese Woche. Wir hören uns natürlich nächste Woche wieder von 16 bis 20 Uhr mit mehr Musik der letzten Jahre und den Hits von heute hier bei der 2010 Radio Show. Einen schönen Restabend wünsche ich euch und ein schönes Restwochenende.

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